0: Ja, ein herzliches Hallo, grüß Gott und willkommen zum österreichischen Radiogramm bei Radio 4EB.
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0: Mein Name ist Richard Hammernick und ich führe Sie durch die nächsten 60 Minuten.
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0: Und wir wünschen Ihnen sehr gute Unterhaltung in den nächsten 60 Minuten.

Ein herzliches Hallo, grüß Gott und willkommen zum österreichischen Programm bei Radio 4EW auf der Welle von 98.1 FM. Hinter Mikrofon Richard Hammernick, dritter Samstag im Monat. Das ist jetzt der neue Zeitpunkt, wann das österreichische Programm gesandt wird. Allerdings habe ich nächsten Samstag auch ein Programm. Ja, wir haben den Eurovisions Song Contest gehabt, hab nichts drüber berichtet, allerdings ist es ein großes Kulturereignis und da habe ich einen wunderbaren Artikel gefunden, wie Österreich sein großes kulturelles Erbe schützt. Österreich besitzt aktuell 12 UNESCO-Welterbestätten, davon 11 Kulturstädte und ein Naturerbe. Die ersten beiden Welterbeständen Österreichs wurden 1996 in die UNESCO-Liste aufgenommen. Das historische Zentrum der Stadt Salzburg und das Schloss sowie den Park von Schönbrunn. Das historische Zentrum von Wien steht seit 2017 auf der roten Liste des gefährdeten Welterbes, unter anderem auch wegen Bauprojekten, die das Stadtbild beeinträchtigen könnte. Weiter geht's mit Musik und wir haben den Anfang gemacht mit dem Peter Kraus im Jahr Tutti Frutti und ich habe vor 2 Monaten so eine Oldies-Sendung gemacht, hatte wunderbaren Response, also die Leute haben angerufen, danke, danke, danke, weil wir hören das einfach nicht mehr und deswegen hören sie heute Musik aus den 50er, 60er und ein Response, also die Leute haben angerufen, danke, danke, danke, weil wir hören das einfach nicht mehr und deswegen hören sie heute Musik aus den 50er, 60er und

Hasi Osterwall, der Fahrstuhl nach oben ist besetzt, muss aus den 60er, 70er Jahren gewesen sein. Ja, schauen wir weiter in Bezug auf UNESCO. Mit der Aufnahme in die UNESCO verpflichtet sich Österreich, die Welterbestätten für die Weltgemeinschaft zu erhalten und zugänglich zu machen. Voraussetzung für die Aufnahme: Die Städte müssen mindestens ein Jahr auf der sogenannten Tentativliste des jeweiligen Staates stehen. Nach dem Eintrag wird ein umfangreiches Dossier erstellt. Sie erhält wissenschaftliche Studien, genaue Beschreibungen des Wertes, Kartenmaterial und gesetzliche Schutzmaßnahmen. Weiter geht's mit der Katharina Valente. Musik liegt in der Luft.

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2: Ja, sehr gerne, meine Damen und Herren, das österreichische Programm bei Radio 4EB auf der Welle von 98.1 FM. Hinter Mikrofon Richard Hamernick und ab sofort wird das österreichische Programm am dritten Samstag im Monat gesandt. Wir sprechen heute über, wie Österreich sein großes kulturelles Erbe schützt, und musikmäßig gibt es Musik aus den Tutti-Frutti-Zeiten, 50er, 60er, 70er Jahre und so weiter. So, vom Welterbe bis zur künstlichen Intelligenz. Die UNESCO kämpft auch in Österreich für kulturelle Vielfalt von Altstädten, Bräuchen und Handwerk. Wenn von der UNESCO die Rede ist, denken viele ans Weltkulturerbe, prachtvolle Gebäude, alte Städte, historische Landschaften. Doch hinter den 6 Buchstaben verbirgt sich viel mehr. Am bekanntesten ist die UNESCO-Welterbe-Konvention von 1972. Sie schützt weltweit einzigartige Kultur- und Naturstätten. In Österreich gehören aktuell 12 Orte dazu, etwa die Altstadt von Wien und jene von Salzburg. 2 neue Kandidaten stehen auf der sogenannten Tentativliste. Die Großglockner Hochalpenstraße, ein technisches Meisterwerk mit spektakulärer Aussicht, und die traditionelle Eisenstraße. Noch sind sie nicht offiziell anerkannt, denn bevor eine Stätte auf die Welterbeliste kommt, braucht es jahrelange Vorbereitung, wissenschaftliche Gutachten, umfassende Dokumentation und internationale Abstimmung, so Florian Meixner, Leiter des Fachbereichs Welterbe und Kulturgüterschutz bei der österreichischen UNESCO-Kommission. Weiter geht's mit einem Lied aus dem Jahre 1958. Es ist, was ist es? Der Billy Mo mit Bonasera.

Bei der nächsten UNESCO-Sitzung in Paris wird beraten, welche neuen Städte weltweit aufgenommen werden. Deutschland bringt dabei das berühmte Schloss Neuschwanstein ins Spiel. Weniger bekannt, aber genauso wichtig, die Konvention zum immateriellen Kulturerbe von 2003. Sie schützt Bräuche, Handwerken und überliefertes Wissen, das von Generation zu Generation weitergegeben wird. Aus Österreich zählen etwa der Handblaudruck, die Imster Fastnacht, das Wissen um Lawinengefahr, Lipizzanerzucht oder die Lieder der Lovara dazu. Die nächste UNESCO-Konvention, von vielen übersehen, betrifft zeitgenössische Kunst und kulturelle Vielfalt. Seit 2005 hat sich Österreich verpflichtet, kulturelle Ausdrucksformen vor zu viel Marktmacht und Vereinheitlichungen zu schützen. In einer globalisierten Welt, in der Streaming-Plattformen, Hollywood-Blockbuster und weltweite Märkte oft alles überlagern, geraten lokale Kulturen und Ausdrucksformen zunehmend unter Druck. Hier setzt die internationale Vereinbarung an, die heuer ihr 20-jähriges Jubiläum feiert. Weiter geht's mit einem Lied aus 1969, der Udo Jürgens, mir auch von der CD Meine Lieder der 60er, Was ich dir sagen will.

1969, Udo Jürgens, Was ich dir sagen will. Und da erinnere ich mich, meine Damen und Herren, das war mein erstes Konzert, das ich besucht hatte. 1969, der Udo Jürgens in der Wiener Stadthalle. Wir konnten uns gerade, ein ganzer Haufen von uns ging da zu dem Konzert und wir konnten uns gerade die letzte Reihe ganz oben am Balkon leisten. Und nach dem Konzert, wie es aus war, sind sämtliche Leute runter zur Bühne gestürmt. Alle Mädchen haben den Udo Jürgens Rosen übergeben. Es ist unvergesslich, ist auch schon wieder was 50 Jahre her oder irgend so etwas. Okay, letzter Beitrag von der UNESCO. Auf digitalen Plattformen ist die Sichtbarkeit kleiner, unabhängiger Kulturangebote eingeschränkt. Empfehlungssysteme bevorzugen Inhalte mit hoher Reichweite. Die UNESCO fordert deshalb klare Regeln, damit auch Nischenformate, Minderheitssprachen und junge Kunstformen einen Platz im digitalen Raum bekommen, darunter österreichische Sängerinnen wie Soap und Skin. Auch künstliche Intelligenz macht vor dieser Sparte nicht Halt, strengere Regeln werden gefordert. Und weiter geht's mit dem Costa Cordalis Spiel Buzuki.

0: Ja, 11.30 Uhr, meine Damen und Herren, und Sie hören das österreichische Programm bei Radio 4 EB auf der Welle von 98.1 FM, hinter Mikrofon, Richard Hamernick. Und jetzt gibt's ein bisschen was zum Schmunzeln. Und heute sind die drei Stehaufmandeln dran, mit ein paar Witze für Sie.
1: Was haben wir aufgewärmt? Jetzt könnte man eigentlich gleich die Unvermeidlichen raushauen. Ist ja wurscht, ob wir es früher oder später machen. Machen wir es gleich.
2: Ne? Machen wir es gleich. Was sind die Unvermeidlichen?
1: Ja, die Witze, meine
3: ich. Die Witze sind eh schon alle, die Büllwitze.
2: Was sind die Büllwitze?
4: Wenn du das Burgenland sagen willst, dann bleibst du mit der Zunge hängen.
2: Also das Burgenlandler, Mann. Ja.
1: Da treffen sich zwei Burgenlandler nach langer Zeit wieder einmal auf der Straße und sagt die eine zum anderen, Jesus, Franz, dass ich dich wieder einmal sehe, ist deine Freude. Wie geht's dir denn? Was magst du denn alle mal? So, der Franz, du, mir geht's sehr gut. Ich habe jetzt einen Weltjob. Ich bin jetzt ein Disc-Jockey bei einem Baumeister. So, da geh herauf, sowas gibt's ja gar nicht. So, der Fräule, ich arbeite dort auf der Soundmaschine.
2: Na, Blödsinn, nein. Wollt ihr auch schon mal in den Kaffeehaus? Das war nämlich in Eisenstadt. In Eisenstadt im Kaffeehaus sitzt der Burgenlandler dort bei seinem Viertelweih, ganz deprimiert, schaut er rein in das Viertelglasl. Kommt der Wiener Freund daher, sagt, Alter, was ist los mit dir? Wie schaust denn du drei? Da zähl ein bisschen. Sagt er, ja, das war so. Ich war auf Fotosafari in Afrika. Ja, sitze ich da oben auf einem Baum mit der nahen Ausrichtung von der Quelle. Hey, nix so ist noch. Warte dort auf ein Motiv.
1: Verlockung.
2: Ein Fotomotiv.
1: Ein Fotomotiv.
2: Na komm, kannst du her, von hinten kommt ein Gorilla daher. Na, der bocht mich oben am Baum von hinten. Jetzt hat er mich nicht oben unterm Baum, bocht er mich oben. Dann zahlt er mich ein in sein Nest. Och, doch, wo das dauert, weißt du, wie das weht, dann holt. So, das ist ein Albtraum, das ist ja fürchterlich, schrecklich. Aber jetzt bist du wieder daheim, jetzt kannst du dich fangen. Warum schaust du noch immer so drei? Sagt er, mach mir solche Sorgen. Er schreibt nicht, er ruft nicht an. Ein Bild von einem Ofen, gell?
1: Ein Play-Off.
3: Das musst du fündlich frühstücken. Hast du dir mal Katerl gegeben? Das ist ganz modern. Ja, wissen Sie, was das ist, wenn 16 Burgenlandler vor dem Kino stehen?
2: Ah, was ist da?
3: Die warten auf zwei, weil der Film ist erst ab 18.
1: Ja, ja, da gehen wir auch.
2: Wir keimen schon, wir keimen.
3: Außerdem haben sie, die haben in letzter Zeit so eine blöde Angewohnheit, die stellen immer einen Laden doppelt in Eiskosten rein.
1: Für was?
3: Das geht ja einer kommen, der nix gesoffen hat. Deswegen fahre ich nie ins Burgenland, siehst du?
1: Am Sonntagvormittag sitzen zwei Burgenlandler im Wirtshaus beim Bier, sagt der eine zum anderen, jetzt bist du 4 Jahre lang mit der Reise verlobt, wann heiratest du das denn endlich? So, dann, ich bin mit dem Bau noch nicht vierte, der Stall muss noch gemacht werden. So, geh herauf, was hat denn das mit deinem Stall? Also, der ins Haus kommt man den nicht.
2: Sonntagvormittag im Burgenland, das ist eine gute Zeit, das war Sonntagvormittag war das im Burgenland im Seewinkel, ist aber schon ein bisschen länger her, da war der Neusiedlersee war noch zugefroren, nicht? Neusiedlersee war noch zugefroren und da fährt der Burgenlandler aus, am zugefrorenen See, mit einer Scheibtrüchen voller Erden, lädt es dort hin, holt eine zweite Scheibtrüchen voller Erden, lädt es wieder hin aufs Eis. Es sieht der andere geht zu, weil sagt, bei der Scheine Trautl, lass die Erden da her, am zugefrorenen See, her. Wenn das Eis weggeschmilzt, geht die Erden oben, kein Mensch sieht mehr was. Sagt der andere, halt die Gosch. Nachmittag kommt wer einen Grundkaffee.

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Peter Alexander, mein Herz ist ein Bilderbuch aus dem alten Wien, 50er Jahr, 60er Jahr, irgend so etwas. Ja, meine Damen und Herren, Sie hören das österreichische Programm auf der Welle von 98.1 FM auf Radio 4 EB. Mein Name ist Richard Hamernick und ich habe heute wichtige und nicht so wichtige Nachrichten aus Österreich, wie zum Beispiel das UNESCO-Weltkulturerbe, als auch Musik aus den Tutti-Frutti-Jahren, 50er, 60er und 70er Jahren. Ich habe einen interessanten Artikel gefunden in der Heute. Jeder Dritte fragt lieber ChatGPT als seinen Arzt. Ich muss dazu sagen, ich gehöre dazu. Bereits 31% der Männer und sogar 36% der Frauen konsultieren in Gesundheitsfragen die KI, bei den bis 35-Jährigen sogar mehr als die Hälfte. Das zeigt die von Sonja Brandmeier, Generaldirektor, Stellvertreterin der Wiener Städtischen Versicherung, vorgestellte Gesundheitsstudie 2025. Heftig. 10% glauben der KI mehr als dem Arzt oder der Ärztin. Weiters abgefragt wurden Wohlbefinden. Zwar fühlen sich 59% körperlich, 56% mental fit, 32% werden aber von Stress, 84% von Sorgen geplagt. Schlaflose Nächte bescheren uns vor allem die eigene Gesundheit bzw. die der Familie, Geld, Kriege und Terror sowie Beziehung, Partnerschaft und Kids. Alternativmedizin boomt. Schon 48% nutzen entsprechende Angebote. Vor allem bei den Jungen finden Homöopathie, Akupunktur und Co. immer mehr Anklang. Und Gesundheitssystem, die Hälfte ist zwar zufrieden wegen langer Wartezeiten, Blitzabfertigung und Einschränkungen bei Leistungen, schrumpft aber der Anteil. 3,5 Millionen leisten sich deshalb bereits eine Zusatzversicherung. Was auffällt, 60% der Jungen halten mittlerweile eine private Absicherung für nötig. Und weiter geht's mit einem Lied von 1959, Vico Doriani, 7-mal in der Woche.

Viktoriani, 7-mal in der Woche. Mein Gott, das ist ein Lied aus dem Jahre Schnee. Haben Sie es gewusst? Frankreich, das weltweit meistbesuchte Land. Muss ich sagen, ehrlich zugeben, wusste ich nicht. Der weltweite Tourismus hat nach 5 Jahren wieder das Level des Jahres vor der Corona-Pandemie erreicht. Rund 1,47 Milliarden internationale Ankünfte wurden im vergangenen Jahr gezählt. Das geht aus Daten der Welttourismusorganisation UN Tourism hervor. Österreich verbuchte 32,2 Millionen Ankünfte und steht auf Position 13. An erster Stelle liegt Frankreich mit 102 Millionen Touristenankünften. Dahinter folgen Spanien mit 93,8 Millionen und die USA mit 72,4 Millionen, wo aber heuer mit einem Rückgang gerechnet wird. Die Türkei ist auf Platz 4, Italien auf Platz 5, Mexiko auf Platz 6. China wird auf Platz 7 geschätzt. Jetzt gibt's ein schönes Duett, und zwar die Mona Baptiste mit dem Bulli Bullern. Es liegt was in der Luft.

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My name is Richard Hemmenick, and I'm the host of today's program. 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Sie kennen diese Ansage von meinem Jazzprogramm bereits auf Global Digital Radio und auf Radio 4 EB, hören Sie mein Programm. Heute gibt's Jazz aus Wien. Die CD heißt 25 Jahre Boogie Woogie Gang mit Dana Gillespie und Professor Karl Hodina. Eine Aufnahme vom 2. November 1991, und jetzt kommt der St. Louis Blues Boogie Woogie Gang.

25 Jahre Boogie Woogie Gang mit Dana Gillespie, Professor Karl Hodina mit dem St. Louis Blues. Jetzt kommt die letzte Nachricht, meine Damen und Herren. Jeder Urlauber nimmt 38 Gramm Sand mit. Wer kennt das nicht? Nach einem Tag am Sandstrand hat man den Sand überall, an den Füßen, in der Badehose, am Handtuch. Die Umweltstiftung Fundacio Mariles hat jetzt laut Bild ausgerechnet, wie viel Sand so in Mallorca wegkommt. Ergebnis: Jeder Tourist nimmt unabsichtlich 38 Gramm des kostbaren Sandes mit. Macht bei 8 Millionen Touristen jedes Jahr mehr als 300 Tonnen. Dabei sind die Urlauber gar nicht das einzige Problem. Noch mehr Sand geht durch Stürme und Wellen verloren, sodass der Strand langsam immer schmäler wird. Radikallösung: Strandbars schließen, um mehr Platz am Sand zu haben. Ja, und die Leute glauben in Surfers Paradise, dass nur die Wellen den Sand wegtragen. Jeder, der da zum Baden herkommt, nimmt ein bisschen an Sand weg. Okay, letzte Musik von den Tutti Frutti Jahren, Chris Howland, das habe ich in Paris gelernt.

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Im Hintergrund hören Sie den Slavko Avsenik mit seinen Oberkreinern, mit dem slowenischen Bauerntanz. Meine Damen und Herren, das war's für mich, dritter Samstag im Monat, österreichisches Programm. Ich hoffe, Sie haben die alten Hadern, die alten Schlager genossen. Mich hören Sie wieder nächste Woche mit einem Fill-in-Programm, nachdem wir noch für den vierten jemanden suchen, für den Samstag jemanden suchen. Ja, sind Sie krank, schauen Sie, dass Sie aus dem Bett rauskommen. Sind Sie einsam, versuchen Sie auch rauszukommen aus der Hütte. Somit sage ich Dankeschön, tschüss und auf Wiederhören. Bis zum nächsten Mal, Ihr Richard Hamanek.